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1: 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Tut's leid, wie das gelaufen ist. 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
2: Tomodachi Life, wo Träume wahr werden. 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

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Fragen, ob wir nochmal reden können. 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Ich hoffe, es geht dir gut.

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1: Tomodachi Life, wo Träume wahr werden. 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
1: 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Fragen, ob wir nochmal reden können. 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
1: Sag mal, Freunde, ist das nicht ein geiles, langes, verlängertes Wochenende? Wir haben heute den 2. Mai und habt ihr gestern schön in den 1. Mai gerockt, sag ich mal, also von Düle raus am Donnerstag auf Freitag, den 1. Mai. Ich weiß nicht, also heute soll es eigentlich auch irgendwie, weiß ich nicht, schlechtes Wetter sein, dachte ich irgendwie, aber ich finde, es hält sich ganz gut und ist doch der perfekte Einstieg in den Wonnemonat und in Sommergefühle. Ich bringe euch auf jeden Fall heute Nacht oder beziehungsweise heute Abend einen bunten Korb voller Techno mit und ich hoffe, ihr habt Spaß. Lauscht rein, wir haben uns das letzte Mal vor 2 Monaten gehört und habt Spaß und dreht das Radio laut auf und genießt den Abend zum Start und wir hören uns gleich nochmal wieder. Erstmal geht's Musik jetzt.

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1: Habt ihr auch so viel Spaß wie ich? Also für mich rockt's jetzt schon sozusagen. Und wer noch nicht dabei ist oder wer gerade jetzt eingeschaltet hat, der befindet sich hier auf CT, das Radio, in unserer Lieblingssendung Plattenteller, die einzig elektronische Sendung hier auf diesem Sender. Mein Name ist René Punk und es gibt noch anderthalb Stunden jetzt Plattenteller elektronische Musik, also in diesem Fall Techno von mir. Und bleibt dran und um 9 Uhr natürlich wie immer die Plattenteller Party-Tipps. Bis gleich.

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1: So sieht's aus und um 9 Uhr gibt's natürlich wie immer
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1: Partytipps ist gut. Heute gibt es nur einen Partytipp und ich weiß nicht, irgendwie hat sich's ausgetanzt in dem Mai. Es gibt auf jeden Fall nicht viel Angebot heute. Zumindest so, dass ich sagen kann, jo, das lohnt sich, dorthin zu gehen. Ich habe für euch was rausgesucht. Hier im Gleis 9 gibt es heute die Glory Bazaar ab 22 Uhr. Was in den anderen Clubs so los ist, kann ich euch leider nicht sagen. Ich glaube, die haben heute geschlossen, weil sie 2 Tage hintereinander gefeiert haben und gedacht haben, ja, also kommt sowieso keiner mehr und wir müssen auch mal eine Pause haben. Eine Stunde Plattenteller auf CT, das Radio noch mit mir, mit René Punk, und habt Spaß. Und falls ihr mal zwischendurch auf unsere Instagram-Seite gucken wollt, Plattenteller auf CT, das Radio, oder bei mir, René Punk, oder vielleicht auch bei CT, das Radio mal generell reinhört, dann guckt auf CT, das Radio, alles auf Instagram. Und ansonsten viel Spaß jetzt noch, eine Stunde geht's nach vorne.

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1: So, wer jetzt immer noch nicht den Lautstärkeknopf vorausgesetzt, überhaupt einen Knopf noch gefunden hat, ich bin offensichtlich älteren Semesters, da gab es auch Lautstärkeregler, inzwischen sind es ja nur noch Slider, gefunden hat, der sollte jetzt nochmal richtig aufdrehen, denn jetzt wird es nochmal richtig muckelig hier.

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1: Ja, ich hätte eigentlich noch viel mehr Bock, euch weiter zu bedienen sozusagen mit Techno. Ich bin total im Flow. Ich hoffe, es hat euch gefallen. Aber die 2-Stunden-Plattenteller sind so gut wie um. Und deswegen muss ich auch aufhören jetzt. Wir hören uns wieder in 2 Monaten, aber übernächste Woche, also am 3. Samstag, ist für euch Raphael Nitt wieder am Start. Habt Spaß, kommt gut in den Sommer. Wir hören uns dann wieder im Juli und dann sind wir schon mitten im Sommer. Also viel Spaß und bleibt gesund. Passt auf euch auf. Bis bald.

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